0: erste Mal, dass beide auf Hünengürtel und ich bin, und das ist natürlich ein großer, das wirklich ist auch ein Stück Erfahrung, das, aber ich.
1: Und das haben Sie sich dann
0: Grundpräses, war es Epital, ist ja auch seit, da hatten wir den auf einem großen Bundesseefrau bei dieser Segensaktion.
1: Was haben Sie im Laufe?
0: Und meine Schwägerin, die haben lange Zeit Eheseminare gemacht. Und dann hatten die plötzlich den Gedanken, wir machen das jetzt nicht nur für Verliebte und Verlobte und frisch Verheiratete, sondern eine Krise in vielen Ehen ist, wenn die Kinder aus dem Haus gehen und die beiden plötzlich alleine da sind und nicht genau wissen, was sie miteinander anfangen sollen. Und ich weiß noch, als wir vier zusammensaßen, ein tolles Konzept erarbeitet haben, wer was übernimmt. Und dann sind wir auseinandergegangen und ich war in einer Sitzung in Norddeutschland, da ruft meine Frau mich an, ich darf das erzählen, weint furchtbar am Telefon und sagt, du, das, was ich hier vorbereite, das trifft ja für uns selbst gar nicht zu, was ich den anderen sagen will. Und dann habe ich diese Sitzung sein lassen, das war möglich. Bin nach Hause gefahren und dann sind wir zwei, meine Frau und ich, lange spazieren gegangen und haben über vieles geredet und Dinge geklärt. Das war eine ganz wichtige Voraussetzung für dieses Seminar. Wir hatten später noch mal eine ähnliche Geschichte. Ich merke so bei unserem Interview, die Gefahr ist groß, dass man etwas erzählt und sagt, und dann hat mir das geholfen. Und dass es so klingt, als wäre die Geschichte jetzt abgehakt und das Problem beseitigt. Meine Erfahrung ist, es läuft fast alles wachstümlich. Also es macht nicht Klick und dann ist alles anders. Auch mit unserer Ehe hatten wir noch mal Punkte, die wichtig waren für uns beide. Man macht sich auf den Weg, geht miteinander und hört vor allen Dingen zu. Also das hat uns geholfen und zusammengehalten, auch diese lange Zeit. Das ist auch noch eine Erfahrung, die ich insgesamt gemacht habe. Wir stehen als Leiter oder Leiterin immer unter dem Druck, dass wir sagen, wir dürfen möglichst keine Schwäche zeigen. Also wir können erst dann predigen, wenn etwas richtig gut ist. Das ist aber Quatsch. Also die Bibel, die geht doch so offen mit den Fehlern von Menschen im Reich Gottes um. Ich habe oft erlebt, wenn ich den Mut habe, dazu gehört ja auch Mut, zu sagen, und da sitzt meine Pleite und damit bin ich nicht zurechtgekommen, dass das viel eher hilft als so ein Glanzstück, das es meist ja ohnehin nicht gibt.
1: Wir haben ja in den letzten Jahrzehnten viel lernen müssen über Missbrauch, auch in christlichen Kreisen.
0: Ja.
1: Und Sie selbst haben bei allem Segen, auch durch Ihre eigene Familie, auch durch Ihren Vater, das schon sehr früh gehört, 1974, als wir noch gar nicht wirklich in der Gesellschaft verstanden haben, was das bedeutet und als wir noch ganz anders damit umgegangen sind. Und es kam danach später noch mal. Aber vielleicht beginnen wir mit der Situation 1974.
0: Ja, ich habe es auch nicht verstanden. Zumal mein Vater nicht nur in seiner Umgebung, er war immer ein großes Vorbild, so sahen ihn Leute. Ich wurde auch oft angesprochen auf meinen Vater, der ja so vorbildlich ist. Aber das war ja auch für mich.
1: Also er hat sehr viel in der Jugendarbeit
0: ganz viel
1: gemacht.
0: Kinder mit Jungscha, Kindern, vor allen Dingen Jungscha,
1: Kinderfreizeiten.
0: Und so. Und, ja, Freizeiten und... Und hat wirklich junge Leute und geprägt, die mir das auch heute noch ganz positiv erzählen. Und so sahen wir als Kinder auch unseren Vater, ich zumindest. Und dann 1974 besuchte er mich und hat mir das erzählt. Er sagte, ich muss dich mal sprechen. Das fand ich wiederum gut, dass er mich besucht hat und ich nicht über andere gehört habe davon. Und dann erzählte er von diesem Missbrauch und von einer Gemeindeversammlung und dass er...
1: Darf ich nachfragen, was war damals passiert?
0: Dass er sich Kindern gezeigt hat.

0: hat. Es ist ja auch immer, man sagt Missbrauch und es ist auch nicht, fällt mir auch schwer, darüber zu sprechen. Aber er ist unsittlich mit Kindern umgegangen, während dieser Freizeiten.
1: Während einer Freizeit, ja.
0: Ja. Und es waren viele Kinder, das hört dazu, die mit der Gemeinde gar nichts zu tun hatten. Die Arbeit war so stark und so positiv, dass viele Eltern sagten, die gar keine Christen sind, aber unsere Kinder sind da in diesen Freizeiten vom Karl Strauch gut aufgehoben. Der war ja nicht alleine, er hatte ein großes Mitarbeiterteam auch. Und und dann hatten Eltern das erfahren von ihrem Kind, haben nicht in der Öffentlichkeit, das war eben ein völlig anderes Klima damals, aber mit verantwortlichen Leuten in dieser Gemeinde in Wuppertal-Ronsdorf darüber gesprochen. Und dadurch kam das dann, und er durfte dann nicht mehr mitarbeiten, selbstverständlich nicht. Er sagte mir das, und ich fiel, und meine Geschwister auch, aus allen Wolken. Also bei mir ging das so tief, es war kurz vor einer Tagung auf der Insel Langeoog, dass ich damals mit einem, der für mich ein Vorbild war, viel älter als ich, gesprochen habe und ihn gefragt habe, macht das überhaupt für mich noch Sinn, Pastor zu sein bei einem solchen Vater? Also das hat mich persönlich so getroffen, dass ich ganz unsicher war, ob mein Weg dann nicht zu Ende ist. Mhm. Er erzählte mir damals schon, aber ich weiß, Gott hat mir das vergeben. Und ich habe mich so gefreut, dass er das weiß, also wie blauäugig ich damals war. Und dann lief das weiter.
1: Und Sie sind dann nicht zurückgetreten, was Sie damals überlegt haben?
0: Nein, das bin ich nicht. Dieser gute Freund hat mir gesagt, du, das wäre genau falsch, wenn du das jetzt machen würdest. Nein, ich bin nicht zurückgetreten. Ich habe dann weitergemacht. Und dann kam ja die ganze Geschichte, über die wir gesprochen haben in meinem Dienst. Das lief alles weiter bis etwa zum Jahr 2000. Ich habe jetzt die Daten nicht genau vor Augen. Als deutlich wurde, mein Vater hat auch seine Töchter missbraucht und er hat unsere Kinder missbraucht.
1: Das war im Zusammenhang mit seinem Heimgang, mit seiner Beerdigung.
0: Ja, aber die Geschichte liegt ja vorher, dieser Missbrauch. Also wir zum Beispiel, wenn Edelgard, meine Frau, mit mir unterwegs war, dann waren wir dankbar, dass wir die Kinder zu den Großeltern geben konnten und haben nicht geahnt, wie gefährdet sie da sind. Mhm. Für Leute, die keine Ahnung haben, wenn ein Mensch missbraucht worden ist, auch unter Christen, braucht es in der Regel einen sehr langen Heilungsweg. Auch bei unseren Töchtern. Auch da ist, also ich sage das ganz bewusst deshalb, weil es manchmal fromme Leute gibt, die sagen, aber wenn Gott das vergeben hat, dann ist das doch alles in Ordnung. Und manchmal werden auch Opfer unter Druck gestellt und gesagt, also warum, du bist doch Christ und sollst alles vergeben, warum vergibst du das nicht? Das ist völlig falsch und es braucht Zeit. Und unseren Kindern wurde das bewusst und meiner Schwester vor allen Dingen. Bei meiner Schwester war es dann so unmittelbar vor dem Tod meines Vaters, hat sie mit ihm am Sterbebett darüber sprechen können.
1: Dass er sie missbraucht hat.
0: Und er konnte nicht mehr reden, aber sie sagt, es gab bei ihm auch Hinweise darauf, in seiner Mimik, in seinen Augen, ich glaube auch in einem Händedruck. Sie hat darüber auch ein Buch geschrieben. Aber da wurde deutlich, dass es für ihn auch eine Hilfe war, dass sie das angesprochen hat. Aber dann kam eben die Beerdigung meines Vaters und meine Schwester sagte, ich muss auf dieser öffentlichen Trauerfeier unbedingt ein persönliches Wort sagen zu dieser Geschichte mit meinem Vater, ihrer Geschichte. Und ich erfuhr das und ich weiß noch, wie wir über den Friedhof gelaufen sind und ich versucht habe, ihr das auszureden.
1: Das heißt, Ihnen war das damals noch gar nicht klar, was passiert war, und haben gesagt,
0: hatte ja gar keine Erfahrung damit.
1: Jetzt bitte nicht auf der Beerdigung.
0: Aber sie, weißt du, da gerieten wir fast aneinander, weil sie sagte, mir ist klar, dass ich das sagen muss. Und ich habe nachher dann bei unseren Töchtern lernen müssen, für ein Missbrauchsopfer ist es ganz wichtig, dass es nicht unter einer Decke gehalten wird, sondern dass es geöffnet wird. Eigentlich kann man das ja in der Bibel auch schon lernen, dass Dinge öffentlich gemacht werden müssen, und, um sie zu bereinigen. Aber so war das eben auch bei unseren Kindern dann. Wir hatten, meine Frau und ich, wir hatten dann sehr persönliche, aber gute Gespräche mit unseren Töchtern.
1: Nach der Beerdigung, als
0: nach der Beerdigung.
1: Das dann ans Licht kam.
0: Ja.
1: Das heißt, ihre Töchter kamen dann auf sie zu und haben gesagt, wir auch.
0: Ja, die sind auch, das wurde dann klar, auch ausgelöst durch meine Schwester, aber plötzlich war es ein Thema in unserer Familie und dann wurde es ganz offensichtlich auch, dass sie missbraucht worden waren. Für uns war das, für meine Frau und für mich natürlich ein Schock. Aber ich blende auch mal ein, irgendwie auch beschämend, weil wir jetzt erst anfingen, wirklich vom Opfer her zu denken. Also in den 70er Jahren waren die auch Opfer betroffen. Das haben wir aber gar nicht richtig aufgenommen. Jetzt plötzlich merken wir, wie schwer das ist, also bei unseren eigenen Kindern, wenn man selbst betroffen ist. Und noch mal dazu, dass das öffentlich gemacht werden muss. Ich bekam eine Zeit später ja eine Anfrage, ob ich meine Biografie schreiben würde vom Verlag. Und ich hatte natürlich immer diese Geschichte im Kopf mit meinen Töchtern. Und für mich war klar, das kannst du, du kannst keine Biografie schreiben, denn du kannst es ja nicht öffentlich machen. Und wenn du ein Buch schreibst über dein Leben und die Sache aber verschweigst, dann werden alle, die davon wissen, sagen, das ist wieder typisch, dass jemand sich falsch darstellt. Und dann waren es unsere beiden Töchter, die gesagt haben, Papi, schreib das und mach das öffentlich. Das heißt, ihnen wurde deutlich, das ist ein guter Weg und das gehört auch in die Öffentlichkeit. Aber ich habe dann auch nachher es vergeben können, was für mich natürlich immer wieder leichter ist als für die unmittelbaren Opfer. Und ich bin innerlich eigentlich sehr ruhig. Was mich betroffen macht, ist das, die Geschichte der Opfer. Ich glaube auch, dass wir in unseren Kirchen und Gemeinden, das glaube ich, viel zu schnell denken, wie kann ich den schützen, der Täter war. Das glaube ich wirklich, auch in pietistisch-evangelikal geprägten Gemeinden liegt der Gedanke immer näher, weil es oft auch erfolgreiche Leute sind. Das ist ja auch das Verrückte, diese Kombination. Und wir die Opfer zu wenig sehen.
1: Wir haben jetzt viel auf die katholische Kirche geschaut,
0: ja,
1: wo man dann auch sagen muss, dort gibt es aber auch Akten, dass jeder Vorfall der letzten Jahrzehnte genau heute noch nachvollzogen werden kann. Wenn ich an die grande christliche Jugendarbeit denke, wo auf ganz vielen Sitzungen keine Protokolle, ja, und wenn, dann liegen sie auf irgendwelchen Speichern, handgeschrieben, Ehrenamtliche, die ein paar Jahre mal mitgearbeitet haben.
0: Und trotzdem, es ist ja keine Frage, wäre das heute passiert mit meinem Vater, dann wäre sein Weg ganz anders verlaufen wollen. Das war damals, viele waren hilflos, wussten nicht, wie sie damit umgehen können, auch Betroffene. Aber das stimmt. Also es, in der katholischen Kirche ist es ja so, dass nach Jahrzehnten Dinge aufgearbeitet, aber worauf will man zurückgreifen?
1: Hier? Ja, das also dass im evangelisch-frommen Bereich es auch daran liegt, dass heute weniger rauskommt, weil weniger dokumentiert ist.
0: Ja, denke ich auch.
1: Ein prägendes Amt, das man mit Ihnen noch verbindet, ist das des Vorsitzenden der Evangelischen Allianz. Die Evangelische Allianz ist jetzt nicht jeder Zuschauerin, jedem Zuschauer ein Begriff. Was ist dieses Gebilde?
0: Das ist ein Gebilde, das sehr früh, 1846, entstanden ist. Und um das kurz zu machen, aber auf den Punkt zu bringen, es ist, wir haben ja die ACK, wir haben eine
1: ökumenische
0: Arbeitsgemeinschaft christlicher Kirchen. Also es gibt ja seit vielen Jahrzehnten einen Zusammenschluss und eine Zusammenarbeit von Kirchen. Evangelische Allianz ist aber kein Zusammenschluss und keine Gemeinschaft von Kirchen, sondern von Glaubenden. Das heißt, die Evangelische Allianz konzentriert sich auf Menschen und zwar über alle Kirchengrenzen hinaus, inzwischen auch im katholischen Bereich. Also ich habe in meinem

0: meiner Zeit schon oft katholische Christen erlebt, die gesagt haben, wir würden ja gerne mitarbeiten, aber Evangelische Allianz, das passt ja vom Namen nicht. Und da habe ich damals schon versucht, deutlich zu machen, man kann es ja einfach evangeliumsgemäß verstehen und muss es ja nicht als Konstitution oder so jetzt verstehen oder als Organisation, besser gesagt. Und das war immer ein Ehrenamt für mich. Ich war lange im Hauptvorstand, das ist das Leitungsgremium der Evangelischen Allianz, war dann zweiter Vorsitzender und dann irgendwann im Jahr 2000 präzise kam die Frage, ob ich erster Vorsitzender der Evangelischen Allianz sein will. Und obwohl es immer ein Ehrenamt war, aber mein Herz schlägt da. Nicht unbedingt bei dem Namen, aber ich halte ganz viel davon, dass Menschen, die sich wirklich auf Christus berufen und mit ihm leben, über alle Kirchengrenzen miteinander arbeiten. Also im Himmel, in der neuen Welt Gottes, wird die freie evangelische Gemeinde nicht mehr die geringste Bedeutung haben. Und auch die vielen Kirchen, die wir daneben haben, sondern da wird es nur darauf ankommen, wer gehört zu Jesus und wer nicht. Wer glaubt an ihn und wer nicht. Und ich halte viel davon, dass wir uns nicht erst in der neuen Welt Gottes in die Augen sehen, sondern hier schon damit anfangen.
1: Was ist denn jetzt gerade das Prägende bei Ihnen beiden? Sie sprachen vom Ruhestand. Entstehen gerade noch viele weitere Lieder?
0: Lieder gar nicht mehr.
1: Warum nicht?
0: Interessanterweise. Also meine Antwort ist heute, dass Gott Menschen Gaben anvertraut. Ich glaube inzwischen, dass er aber auch Gaben auf Zeit anvertrauen kann. Weshalb er das macht, kann ich gar nicht erklären. Vielleicht, also bei mir hat es irgendwann aufgehört. Ich habe sogar dann Anfragen gekriegt, weil manche Leute sagen, der Strauch kann ja da mal ein Lied schreiben. Ja, ich habe gesagt, mache ich. Es war furchtbar. Ich habe gesessen und gesessen, alles wieder verworfen und irgendwann gesagt und damit die Leute auch unter Druck gesetzt, die mich angefragt haben, es wird nichts. Also das, heute lebe ich ganz ruhig damit, freue mich über Lieder, die noch laufen, aber es entsteht nichts mehr.
1: Liedergabe hat der Herr wieder genommen. Was ist die Altersberufung?
0: Ja, ganz wichtig ist, und zwar nicht nur mir, sondern meiner Frau und mir. Das ist jetzt eine neue Lebensphase, die Gott uns schenkt. So haben wir auch angefangen, haben Dinge untereinander geklärt, haben geklärt, wir machen mehr gemeinsam. Das ist wunderschön. Wir verreisen, wir genießen vieles gemeinsam und so. Wir haben unsere Töchter, wir haben drei Enkel, die inzwischen schon fast erwachsene Männer sind. Das ist ja eine Wirklichkeit, die ich früher gar nicht so gelebt habe, aber jetzt heute sehr intensiv erlebe. Ich berate junge Kollegen, die manchmal anrufen und sagen, kannst du mir da helfen? Ich denke heute viel eher darüber nach, dass das Leben endlich ist. Das klingt jetzt irgendwie dramatisch, aber es ist ein ganz sachlicher Gedanke, dass ich denke, du hast immer geplant, ich habe ja immer versucht zu planen in die Zukunft hinein, aber du bist jetzt 80 und das liegt ja auf der Hand, dass du nicht mehr viele Jahre hast. Ich hatte vor einiger Zeit ein kleines Büchlein geschrieben mit dem Titel Wir werden sein wie die Träumenden. Das ist eine Liedzeile aus einem meiner Lieder. Und darunter gibt es ein Leben nach dem Tod. Aber ich denke auch oft darüber nach, irgendwann wird Gott mich nach Hause rufen. Und ich bin so froh darüber, dass ich dann nicht irgendwo so ein Level erreicht haben muss, wo ich ganz toll geworden bin in diesen vielen Jahren, sondern dass Gott einfach sagt, du, ich habe alles für dich getan und meine Arme sind offen. Also eine Zukunft nach dem Tod zu haben, hat ja nur eine Voraussetzung, dass ich Jesus vertraue und mich ihm anvertraue. Das reicht völlig.
1: Herzlichen Dank, dass Sie uns so mit reingenommen haben in Ihren Lauf des Lebens mit Gott. Viele spannende Geschichten. Danke fürs Mitteilen. Danke für die Inspiration. Darf ich Sie zum Schluss bitten, vielleicht noch einen Zuspruch mitzugeben? Sie haben so viel gepredigt. Was ist das, was Sie uns vielleicht mitgeben können? Vielleicht einen irischen Segensspruch?
0: Aber bei irischem Segensspruch reagiere ich allergisch. Also das, es gibt so viel irische Segenssprüche, die ich inzwischen gehört habe, dass ich denke, dass so viel können die gar nicht geredet haben. Also ich denke, Gott hat uns sein Wort geschenkt und er hat uns ein klares Segenswort gegeben und das reicht völlig aus. Der Herr segne dich und behüte dich. Der Herr lasse sein Angesicht leuchten über dir und sei dir gnädig. Der Herr erhebe sein Angesicht auf dich und er gebe dir seinen Frieden. Amen.
1: Amen. Herzlichen Dank, Peter Strauch. Herzlichen Dank, liebe Zuschauerinnen und Zuschauer.

Ich bin hier in der Nacht Ende Juli 73 auf so einer Landstraße gefahren und bin eingeschlafen. Und das Auto ist von der Fahrbahn abgekommen, hat sich 6-mal überschlagen, hat die Polizei berechnet und ist rein, komplett in den Wald rein und ist dort liegen geblieben. Ein Unfall, der einen querschnittgelähmt in den Rollstuhl bringt. Ich glaube, da kann man niemals von gut sprechen. Jemand hat mir ein Buch dann geschenkt oder ich habe es mir geliehen. Das heißt, sorge dich nicht, lebe. Und da habe ich gelesen, dass die Vergangenheit niemand ändern kann. Und dann habe ich einfach gesagt, dann schaue ich mir das einfach mal an. Ich hatte die Power von Anfang an, es allen zu zeigen, besser zu sein, trotz Rollstuhl. Ich wurde Steuerberater nach meinem Autounfall, weil mir dabei das erste Mal eine Tätigkeit war, die ich im Büro ausüben konnte, im Rollstuhl. Und zum zweiten einmal hat mir der Einblick in die verschiedenen Branchen gut gefallen. Ich hatte ein kleines Haus schon am Gardasee mit einem Holzboot und hätte eigentlich alles, nette Freundin und auch ein gutes Auto, hätte eigentlich alles gehabt, um zufrieden zu sein. Ich sage immer, für Geld gibt es keinen Sättigungsgrad. Und das führte mich auf die falsche Spur, das führte mich auf die Spur, Geld anzuschaffen, auch teilweise mit Methoden und Mitteln, die eigentlich nicht gerade waren. Und dort, glaube ich, war die Kreuzung, an der ich schief abgebogen bin und dann auch auf die sogenannte schiefe Bahn kam. Und so war mein Absturz eigentlich schon vorprogrammiert in dem Moment, in dem ich gierig war und die Reihe oder die Seite der Zufriedenheit verlassen habe. Ein Freund in Heidelberg hat mich mit Bruce zusammengebracht. Er war Sohn reicher Eltern, die eine Werft, im Englischen eine Marina, in Miami, Florida, in USA hatten. Und Bruce hatte ein Problem, wie er mir erzählt hatte, nämlich, dass seine Eltern ihm einen großen Teil der Erbschaft vorweg auszahlen wollten und das möchte er gerne in Deutschland oder Europa anlegen. Und er hat mir erzählt, dass dieses Geld aus einem Spielcasino sei, nicht aus der Werft, an dem die Eltern beteiligt sind. Und deshalb ist das Geld in bar zur Verfügung. Und ich habe das geglaubt und bin rübergeflogen, habe die Werft angesehen, alles hat gepasst. Und ich bin immer mit 4 Koffer hier rübergeflogen und habe sie einbezahlt. Insgesamt 9 Flüge oder es waren 10 Flüge, ich weiß nicht, aber es waren knapp 40 Millionen, dass ich im Koffer von USA nach Deutschland befördert habe. Ich habe gelebt nach diesem Muster, hast du was, bist du was. Investiert immer mehr. Und am Schluss stellte sich heraus, dass dieses Geld aus Drogen- und Waffengeschäften war. Ich selbst wurde damit instrumentalisiert zu einem Drogen- und Waffengeldwäscher. Wenn ich das gemerkt habe, hatte ich Angst um mein Leben. Zu Recht, weil ich hatte mittlerweile, und das war das Ende dieser Geldgeschichte, die 40 Millionen an der Börse verzockt. Und dann jagte mich natürlich das FBI, nachdem die das rausbekommen haben. Und dann hatte ich im Februar 2005 ein Erlebnis, dass ich am Balkon meines Penthouses in Miami stand. Ich bin von einer Stimme angesprochen worden, hinter meinem rechten Rücken, also über meine rechte Schulter, die gesagt hat, ich soll nicht feig sein und zurückgehen, okay, mich stellen. Und ich war total erschrocken, weil ich war alleine. Es hat sich nicht rausgestellt. Es war niemand da. Ich habe nur die Stimme gehört. Und dann fiel aus einem Buch ein Zettel raus, eine Postkarte. Und auf der Postkarte stand drauf, sei unerschrocken und unverzagt, denn dein Gott ist mit dir, wohin du auch gehst. Josua 1.9. Und ich wusste nicht, dass das aus dem Alten Testament ist. Und ich wusste auch gar nicht, wie der Josua war. Ich dachte sogar, den lade ich ein auf ein Bier, wenn ich wieder in München bin. Und das ist ein guter Spruch. Aber dieser Spruch auf der einen Seite oder dieser Satz und ich soll mich stellen einer unbekannten Stimme hat mich dazu gebracht, nach Europa zurückzukehren. Und dann war ich im Hotelzimmer in Wien. Und bevor ich mich stellen konnte, haben die mich in Wien aus dem Hotelzimmer verhaftet. Und ich kam dann in die Justizvollzugsanstalt München-Stadelheim. Ich war am Ende und ich habe eigentlich nicht gewusst, ob es wirklich Gott gibt. Ich habe es angenommen, aber ich habe nie Gott in meinem Leben gesehen, bis ich im Gefängnis war und nach ihm rief und war sofort da. Ich bin froh, dass mich dieses Gefängnis eigentlich aus dem alten Leben rausgeholt hat, rein in ein neues Leben, in ein besseres Leben, das ich heute genieße in Freiheit.
mancher ist auch im Gefängnis, ohne dass er Gitterstäbe sieht. Nämlich er fühlt sich gefangen von Terminen, von Familie, von du musst, du musst, du musst. Oder vom Internet. Mancher hängt in Pornosucht oder vielleicht Alkohol oder Drogen oder anderen Dingen. Und ist damit auch, ich sag mal, irgendwo im Gefängnis. Nimm Jesus in dein Leben auf. Und die Türen gehen auf und du wirst frei. Aber du musst es, ich empfehle es immer, das mit dem Herzen zu machen.

0: Und während ich noch da stand, an der Wand mit verbundenen Augen, hörte ich, wie jemand sagt, heute Nachmittag hat das oberste Gericht der Deutschen Demokratischen Republik sie wegen schwerer Verbrechen gegen den Staat zum Tode verurteilt. Das Urteil wird jetzt vollstreckt. Haben Sie noch was zu sagen?
1: Hallo, liebe Zuschauer, herzlich willkommen bei Bibel TV, das Gespräch. Drei Mörder sind mir lieber als einer ihrer Sorte. Das sagte man unserem heutigen Gast, als er wegen sogenannter Republikflucht inhaftiert wurde. Warum er zu einem der größten Staatsfeinde der DDR wurde und woher er trotz schwerer Misshandlungen und Morddrohungen die Kraft nahm, Widerstand zu leisten, das fragen wir ihn heute, das wird er uns erzählen. Herzlich willkommen, Wolfgang Welsch. Ich glaube, ich hatte noch nie so viele Moderationskarten auf einmal für ein Interview in der Hand. Das hat damit zu tun, dass Ihre Geschichte so eine lange ist, mit so vielen Höhen und Tiefen, die sich um Republikflucht, um Haft. Sie waren zweimal in der Haft für mehrere Jahre in der DDR. Sie waren im Westen, waren dann hinter Fluchthelfer. Auf Sie sind Attentate ausgeübt worden, dass man gar nicht so recht weiß, wo man anfangen will. Aber ich möchte mit diesem Zitat beginnen, was ich eben genannt habe. Drei Mörder sind mir lieber als einer ihrer Sorte. Zu welcher Gelegenheit ist das gesagt worden?
0: Ja, das ist ein Originalzitat. Das wurde mir bei der Vernehmung der Stasi von meinem Vernehmer entgegengehalten.
1: War das, ob das dessen Überzeugung war oder war das schon Zermürbetechnik?
0: Zermürbetechnik nicht, das kam aus vollem Herzen. Und so dachte ja nicht nur er, so dachte die Stasi, also der Repressionsapparat insgesamt, dass die Politischen, die das System in Frage stellten, sei es durch ihre Flucht, was ja eine Absage an den Staat, an die Ideologie war, sei es durch andere politische Einmischungen, waren Feinde, schlimmere Feinde eben als Mörder aus Sicht der Stasi.
1: Wodurch sind Sie denn zum Feind geworden? Was hatten Sie denn gemacht?
0: Ja, darüber habe ich auch lange nachgedacht und ich fragte auch meinen Vernehmer. Ich wollte doch nur flüchten, ich wollte nicht in der DDR leben, weil ich dort keine Möglichkeit meiner beruflichen und auch persönlichen Entwicklung sah. Ja, aber das war ja staatsfeindlich per se.
1: Wie hatten Sie die Flucht denn versucht?
0: Ich hatte einen alten, grauen, kleinen bundesrepublikanischen Ausweis, den theoretisch hätte jeder DDR-Bürger anfertigen lassen können vor dem 13. August 1961. Denn alle waren wir ja Deutsche im Sinne des Grundgesetzes. Und meine Mutter hatte den mit mir damals bei einem Westdeutschlandaufenthalt gemacht, mit der Bemerkung, man weiß ja nie, ob du sowas mal brauchst. Dann kam der Tag meiner Flucht und sie holte ihn aus dem Wäscheschrank und gab ihn mir.
1: Und damit haben Sie es versucht?
0: Und damit habe ich es versucht, mit einer Geschichte.
1: Darf ich nach der Geschichte fragen?
0: Ja, natürlich. Zu der Zeit, also 1964, gab es das sogenannte Deutschlandtreffen der Jugend in Ost-Berlin. Und ich nahm diesen Anlass quasi als Grund. Ich wäre aus Westdeutschland eingereist, war zu diesem Deutschlandtreffen und nun wollte ich wieder ausreisen. Da fehlte mir natürlich etwas Besonderes, nämlich das Einreisevisum. Das wusste ich schon, dafür hatte ich eine Erklärung. Das habe ich verloren. Und habe immer respektvoll nicht von Ostdeutschland oder Zone gesprochen, sondern von der Deutschen Demokratischen Republik natürlich und so weiter. Und als ich gefragt wurde, ja, wo sind Sie denn eingereist? Da fiel mir eigentlich, ich werfe ein, als in Parenthese gesetzt, damals gab es kein Internet und gab es keine Informationen, welche Grenzübergänge da waren. Mir war Warta Herleshausen in Thüringen bekannt und ich sagte, ich bin über Warta Herleshausen eingereist. Und mit dieser Info ging der nach hinten, kam wieder raus, grinste. So, das war so ein sardonisches Grinsen, sage ich
1: mal. Jetzt haben wir dich erwischt.
0: Ja, jetzt haben wir dich erwischt. Da sagte er mir, ja, seit einigen Monaten ist Warta Herleshausen wegen Bauarbeiten geschlossen. Und das war's.
1: Und dafür haben Sie dann ein paar Jahre gesessen?
0: Ja, nicht nur dafür, denn während der Untersuchung, es wurde ja zu Hause Durchsuchungen gemacht, da stellte man meine Lyrik sicher. Ich habe ja Gedichte verfasst, ich habe die auch öffentlich vorgetragen. Und darunter eines besonders, das hat man mir sehr negativ angekreidet, den Kommunisten, das lügt ihr Kommunisten, ich vor euch knien, Moral von Brudermördern je zu achten, nicht flehend, das von euch mir sei verziehen. Im Kampf stehe ich im konsequent Bedachten. Wart mir aus Sklavenrecht zum Los, den Mut habt ihr nie brechen können. Er nährt den Hass im eigenen Schoß und wird das ganze Volk entbrennen.
1: Das war ja, deutlich.
0: Das war deutlich. Und da hat man mir schwere, staatsgefährdende Hetze, Propaganda und so weiter. Das ist keine Kunstwelsch, das ist Verbrechen. Angedichtet und ja, so kam dann eben die Strafe insgesamt zusammen.
1: Wie viele Jahre waren das?
0: Also insgesamt 10 Jahre. Davon habe ich dann knapp sieben Jahre verbracht.
1: Dann waren Sie irgendwann zwischendurch mal raus.
0: Ja.
1: War die Haftstrafe zu Ende?
0: Nein, die Haftstrafe war nicht zu Ende, sondern ich kam aufgrund eines Straferlasses des Staatsratsvorsitzenden der DDR, also Ulbricht.
1: Gnadenerlass
0: kam ich raus und habe mich sofort in die Arbeit gestürzt, gegen die DDR einen Dokumentarfilm zu erstellen. Ich hatte ja durch meine Tätigkeit als Schauspieler, kurz nur, aber immerhin, kannte ich einige Leute, unter anderem einen Kameramann, der mit einer 16mm Ariflex, den konnte ich für mich gewinnen, wir wollten einen Film machen. Ein Treatment, also ein Drehbuch, hatte ich während der Haft geschrieben. Natürlich illegal, alles versteckt. Und da kam es während der Dreharbeiten, oder kurz nach Abschluss der Dreharbeiten, erneut zur Verhaftung durch Verrat eines der Beteiligten. Und da war ich dann wieder im Gefängnis.
1: Die Zeit im Gefängnis, also da ist ja manches passiert. Was waren da die wichtigsten Erfahrungen?
0: Die wichtigsten Erfahrungen war, ich hatte mir, so wie viele andere auch, zunächst mal ein paar Illusionen über die DDR gemacht. Ich dachte, na ja, gut, die ist nicht ganz fein und nicht ganz fair und mit Marxismus, Leninismus habe ich als Christ nicht viel am Hut. Aber dass sie ein übles, diktatorisches, totalitäres System war, dass keine, auch nicht keinen geringsten Widerspruch duldete, darüber hatte ich keine Vorstellung. Mehr noch, dass man mich misshandelte, mehr noch, dass man mich brutal folterte. Ich kann das ein oder die eine oder andere Methode durchaus kurz anführen.
1: Ja.
0: Das hätte ich mir im Traum nicht vorstellen können, denn Sie müssen sich vorstellen, ich hatte ja meine Schulausbildung in der DDR bis zum Abitur durchlaufen und da lasen wir alle möglichen antifaschistischen Bücher, Literatur über Leute, die jetzt in der DDR groß waren, in Partei und so weiter, die alle mal in Nazihaft waren, den Krieg überlebt hatten, schlimme Folter, Gestapo, Keller und so einige Stichworte. Und die sagten, wie schlimm das war. Und natürlich der Genosse Thälmann in Bautzen, der hatte ja auch ganz schlimmste Erlebnisse hinter sich.
1: Und Sie erlebten dann Ähnliches.
0: Und dann konnte ich mir gar nicht vorstellen, dass das jetzt wieder eingesetzt würde. So hat man mich zum Beispiel mit einer Plastikrute, hier würde man sagen Totschläger, dessen Segmente man ausziehen konnte, biegsam aus Plastik, hat man mich geschlagen und zwar so stark auf den nackten Körper seitlich, dass man nach 2, 3 Schlägen vor lauter Schmerz bewusstlos wurde. Habe ich mir nie träumen lassen. Eine andere Methode war, dass man mich nachts weckte, das heißt, es ging einfach das Licht an, gegen 10, 11 in der Zelle, aber leise. Wahrscheinlich, dass die anderen Zellen davon nichts mitbekommen sollte. Ich merkte nur, wie ganz leise die Zellentür aufgeschlossen wurde, das Licht ging an. Einer kam rein ich bin sofort aus dem Bett gesprungen, weil ich wusste, wenn ich nicht geschlagen werden wollte, musste ich mich unter das Fenster stellen und muss Meldung machen, auch in tiefster Nacht. Und er kam ganz dicht an meine Ohr und flüsterte ein Wort und du bist gleich tot. Gleich? Wieso? Bin ich später sowieso tot? Und man verband mir die Augen, führte mich, ich sah ja nichts mehr, raus, dirigierte mich raus, den Gang lang. Ich hörte Getrappel, also es waren noch mehr da, offensichtlich in Stiefeln. Und raus auf den Hof, dass das der Hof war, merkte ich an der nachtkühlen Luft. Und hin und her, und dann gab man mir einen Stoß. Und ich dachte, jetzt falle ich hin, aber sofort wurde ich in eine Wand geschleudert sozusagen. Also man stellte mich an die Wand. Ja, an die Wand stellen, dieser Begriff, den kennen wir ja. Das macht man mit jemandem, den man erschießen will. Ich konnte mir das nicht vorstellen. Ich verwarf diesen Gedanken. Es spielte sich alles in Millisekunden ab. Und während ich noch da stand, an der Wand mit verbundenen Augen, hörte ich, wie jemand sagte, heute Nachmittag hat das oberste Gericht der Deutschen Demokratischen Republik sie wegen schwerer Verbrechen gegen den Staat zum Tode verurteilt. Das Urteil wird jetzt vollstreckt. Haben Sie noch was zu sagen? Und in dem Moment sprang ein Generator an, so ein Notstromaggregat, das immer auch tagsüber immer dann ansprang, wenn Frauen schrien, die ein Stockwerk über uns lagen, aus Gründen, die ich nicht eruieren konnte, aber ich dachte, man hat denen was angetan. Warum sollten die sonst schreien? Das war ein Schmerzensschrei.
1: Und Sie hatten den Eindruck, das wird jetzt angeschaltet, damit man meine Schreie nicht hört.
0: Genau. Ich konnte gar nichts sagen. Ich war wie erstarrt. Alles in mir war wie erstarrt. Nur ein Warum stand in mir. Warum? Ich habe doch nichts gemacht. Gar nichts.
1: Offenbar war es aber eine Scheinhinrichtung.
0: Es war eine Scheinhinrichtung.
1: Das war also eine der Foltermethoden.
0: Aber die Umstände, unter denen das geschah, ließen nichts anderes zu. Mit so viel Perfidie hatte ich denen gar nicht zugetraut. Da gab es ein Kommando, legt an, entsichern. Ich hörte das Knacken der Gewehrschlösser. Also es war alles da. Die ganze Kulisse war stimmig.
1: Womit hat man denn dann begründet, dass es nicht durchgezogen wurde?
0: Überhaupt keine Begründung. Mir gegenüber überhaupt nicht. Es kam der Feuerbefehl und es geschah nichts. Und ich wurde wieder abgeführt in die Zelle.
1: Viele wären sicher da schon gebrochen gewesen.
0: Ja.
1: Sie nicht, offenbar.
0: Warum? Weiß ich nicht. Das hat mich viele Jahre konnte ich darüber nicht sprechen. Also hat mich schon gebrochen. Vor allem die ersten Jahre, als die DDR noch existierte. Ich kam ja dann 1971 in den Westen. Waren also noch viele Jahre, die ich im Westen war. Ich konnte darüber nicht und vor allen Dingen nicht öffentlich sprechen, weil ich habe schon im engen Zirkel der Universität in Gießen, wo ich Student dann war, wem hätte ich das erzählen sollen? Gießen, ich wusste nicht, dass da ein magisches Dreieck war. Gießen, Marburg, Frankfurt, das waren die linkesten Universitäten damals in den 70ern in Deutschland. Und auch die an der Universität Gießen waren total links. Hätte ich denen sagen sollen, ich bin in der DDR gefoltert worden? Die wären Amok gelaufen, die hätten mich da, weiß ich, niedergeknüppelt oder sonst was. Keiner hätte mir auf jeden Fall geglaubt.
1: Heute würde man das ja posttraumatische Störung nennen.
0: Belastungsstörung, genau.
1: Belastungsstörung, genau, das Wort fehlte mir jetzt gerade. Die hatten Sie offenbar und eindeutig, ist ja nun auch kein Wunder, aber gebrochen hat es Sie ja nicht. Sie haben ja immer weitergemacht.
0: Ja, das ist richtig.
1: Woher haben Sie denn die Kraft bekommen?
0: Innere Verletzungen waren schon da.
1: Ja.
0: Die Kraft, ja, schon während der Haft, auch in der Zelle, die langen Abschnitte, wo ich in Isolierhaft war, in Dunkelhaft, da braucht man ja etwas, woran man sich aufrichtet. Dazu muss ich sagen, ich komme ja aus einer christlich-bürgerlichen Familie. Und ich hatte natürlich den christlichen Glauben voll, ich steckte da mittendrin. Das war auch einer der Gründe, warum ich aus der DDR weg wollte, weil ich hatte mit Marxismus-Leninismus oder mit diesen atheistischen Geschichten überhaupt nichts zu tun, sondern mein inneres Wesen war christlich und der christliche Glaube, der hat mir natürlich die entsprechenden Stärken gebracht. Also ich habe gebetet natürlich.
1: Was betet man denn in so einer Situation? Lass es vorübergehen oder gib mir Kraft oder was?
0: Ja, vor allen Dingen um Kraft. Es ist ja so, das ist ja eine alte Frage. Die Frage beschäftigt ja die Menschheit seit langem. Ja. Wo bist du, Gott? Warum hilfst du mir nicht im Krieg?
1: Die Paulus saß auch im Kerker.
0: Ja, Moment mal. Aber das ist, muss man natürlich anders sehen. Man muss das begreifen. Gott hat den Menschen den freien Willen gegeben. Und das sind Menschen, die da etwas anrichten, nicht Gott. Und Gott lässt das alles ausreifen. Ja, jeder hat das, was er tut, später einmal selbst zu verantworten. Und ich kann darum bitten, Kraft zu bekommen. Aber Gott lässt das nicht zu oder straft die nicht, sondern ich bin von Menschen umgeben. Und die machen etwas mit mir und ich muss das aushalten. Ich kann Kraft daraus schöpfen, dass Gott alles sieht. Und er wird mich nicht allein lassen. Er wird mir Kraft geben, darum habe ich gebeten. Und und das hat mir auch Kraft gegeben.
1: Spielt dann auch so eine Rolle, dass man denkt, eines Tages wirst du dafür Verantwortung tragen müssen, was du mir jetzt angetan hast?
0: Weniger, sondern einfach um Kraft. Allein die Zwiesprache mit Gott zu wissen. Ich habe ihn ja auch nicht als Herrgott angesehen, so wie manche ihn nennen, so als fremdes, überhöhtes Wesen, dem man nur niederkniend entgegentreten kann, sondern als Vater, als Vaterfigur. Er ist mein Vater und er sieht alles und er wird es nicht zulassen. Ein Vater lässt ja auch nicht zu, dass mit seinen Kindern, die ihm sozusagen verehren, die an ihn glauben, dass denen nun ganz Furchtbares passiert. Also ich glaubte es. Es ist ja eine Frage, glaube ich das wirklich oder ist da ein kleiner Zweifel im Hinterkopf, naja gut, mal sehen, was passiert. Nein, ich habe das geglaubt.
1: Ich habe in Erinnerung, dass Sie irgendwo, also so Stichwörter wie Eiszelle, Angst, etwas dazu geschrieben haben oder gesagt haben. Was sagen Ihnen diese Stichworte und wie sind Sie mit der Angst dann umgegangen? Weil wir jetzt eben über den Glauben gesprochen haben, spielte das dann auch eine Rolle, das zu bekämpfen? Wird man irgendwann angstlos, wenn man so viel erlebt hat?
0: Nein, wird man nicht. Es sind natürlich Momente da, wo man Angst hat. Angst ist eine menschliche Regung, wie alle weiteren Regungen, wie Hass und Hass ist auch ein wesentliches Moment. Ich habe natürlich auch gehasst, natürlich. Und ich hätte das vielleicht auch nicht überlebt, wenn ich nicht diese absolut negativen Gefühle gehabt hätte gegenüber denen, die mich quälten. So wie in der Eiszelle oder dieser überhaupt Kellerzelle, in die man mich gesteckt hat. Und ich habe erst später festgestellt, an den Wänden war Eis. Als ich da gekratzt habe, hatte ich Eis unterm Fingernagel. Und danach habe ich mich gewundert oder habe überlegt, warum hat die Zellentür kein Geräusch gemacht, als die geschlossen wurde. Und dann habe ich geguckt an der Seite, da war eine dicke Gummilippe, die sich rund um die Tür und Türrahmen. Aha. Und da es gar ein Fenster gab, ließ das nur den Schluss zu, entweder soll ich hier erfrieren oder ersticken, dass keine neue Luft reinkommt. Und es funzelte nur hinter einer dicken Metallstreifenabdeckung an der Birne. Ansonsten war nichts in der Zelle, nur zwei Rohre, so Art Straßenbahnstücke ragten aus der Wand. Darauf war auch eine, ähnlich wie eine Eisenbahnbohle, so eine Schienenbohle drauf aus Holz, ganz schmal. Und das war offensichtlich eine Pritsche, oder wo man sich drauflegen konnte. Aber ich hatte keine Decke, nichts, gar nichts.
1: Und da waren Sie natürlich alleine drin.
0: Und ich war alleine drin, es war ganz eng und klein und hatte auch nicht die entsprechenden Sachen in Unterwäsche.
1: Und natürlich wussten Sie nicht, wie lange Sie da drin bleiben würden.
0: Am Ende waren es 8 Tage und 8 Nächte. Und ich dachte, man wird mich hier lebendig begraben.
1: Also das Ziel solch einer Behandlung ist natürlich, dass Sie etwas gestehen oder dass Sie gebrochen werden, nehme ich an.
0: Eben, das also, sind die beiden Dinge, warum gefoltert wird, immer schon.
1: Dass man irgendwann mal sagt,
0: Persönlichkeit zerbrechen, den Willen zerbrechen oder eben ein Geständnis erzwingen. Das sind ja die beiden Grundvoraussetzungen.
1: Nun war das weder das eine noch das andere bei Ihnen der Fall.
0: Richtig, weil es genau

0: das Gegenteil in mir auslöste. Und das hängt vielleicht auch mit meiner genetischen Herkunft. Meine Mutter kommt aus Ostpreußen, die hat einen, ich sage das mal etwas despektierlich, sturen Schädel, mit dem sie durch die Wand ging, wenn es darauf ankam. Und das hatte ich wohl auch.
1: Den hatten Sie gehabt.
0: Je mehr die mich drangsalierten, umso mehr dachte ich, jetzt erst recht. Also irgendwann sagt ein normaler Mensch, jetzt ist aber genug, also jetzt muss ich mal sehen, jetzt kooperiere ich mal. Nein, auf keinen Fall, das wurde dann noch stärker. Und wenn, dann müsst ihr mich töten, aber ich werde euch nicht entgegenkommen, auf keinen Fall.
1: Unter den Voraussetzungen müsste man ja eigentlich sagen, das kann nicht gut enden, aber Sie sind rausgekommen.
0: Ja.
1: Warum?
0: Ja, also als zum ersten Mal die Zellentür aufging und ein Posten schob mir wortlos mit dem Stiefel einen Blechnapf mit einer heißen Kohlsuppe, die sofort die ganze Zelle da erfüllte mit Kohlsuppen, da wusste ich, also man will mich am Leben erhalten. Und das gab mir natürlich dann weiterhin den Mut, weiter zu machen, also auszuhalten in dieser Situation.
1: Warum sind Sie denn insgesamt entlassen worden? Also die DDR hatte ja nicht das Ziel erreicht, was sie erreichen wollte.
0: Nun ja, das hing damit zusammen, dass ich dann später, ich bin ja aus Brandenburg, wo ich dann in Strafhaft war und da arbeiten musste in diesem Arbeitssklavensystem der Haftzwangsarbeit. Ein guter Bekannter, später Freund in der Haft. Ja, das konnte durchaus auch sein, dass man sowas kennenlernt. Das gab es aber relativ selten, weil der Verrat lag immer ganz dicht dabei. Ja. Aber das war ein gefestigter Mensch, der war Dozent an der DHFK Leipzig, DHFK, Deutsche Hochschule für Körperkultur in Leipzig, die Kaderschmiede des DDR-Sports, da war er Dozent, der wollte flüchten, also auch politisch. Und er sagte, ich komme raus, demnächst freigekauft, wusste er schon, und werde ich für dich was tun.
1: Ach, das war das System. Man konnte vom Westen freigekauft werden.
0: Richtig. Und er hat sein Wort gehalten und hat mich dann an die deutsche Sektion von Amnesty, die kurz davor gegründet wurde. Carola Stern war die Chefin der deutschen Sektion von Amnesty International. Die hat aber gewusst, von Deutschland, also von der ultraimperialistischen BRD, kann man gar nichts machen. Ich gebe das mal an die Zentrale nach London. Und London in seiner großen Weisheit gab das an die Gruppe Leeds in Yorkshire. Und die haben mich zum Gefangenen des Jahres erklärt. Also das war kein Award, sondern das war, damit gaben sie ihrem Willen Ausdruck, ein Jahr lang sich jetzt ausschließlich für mich einzusetzen. Und die haben dann tatsächlich alle drei Wochen an den Staatsrat, an die Regierung der DDR, also die Gruppe Leeds, geschrieben und meine Freilassung gefordert. Und die haben sich in Ost-Berlin gewundert, woher wissen die das? Die haben gedacht, den Welsch, der wird vielleicht breit gemacht, irgendwann
1: ist es
0: vergessen. Mhm. Aber jetzt kannte man mich im Westen. Und fortan waren die vorsichtiger.
1: Naja, damit waren sie wieder gefährlich. Und dann war es irgendwann soweit und Sie sind entlassen worden.
0: Dann bin ich entlassen.
1: Was macht man denn mit all diesen Erfahrungen dann? Also da muss sich doch ein großer Hass aufgebaut haben.
0: Ja,
1: also man kann ja noch so Christ sein, aber das ist ja wahrscheinlich etwas, wo man, ihr habt mir mein Leben verdorben. Das wollte ich nicht.
0: Natürlich, ich war
1: voller
0: Hass
1: damit gemacht?
0: Und Vergeltungsabsichten und ganz spontan zur Grenze fahren mit einer Maschinenpistole und alles, was sich da bewegt, niederzumachen. Das sind aber nur Gedanken. Mhm. Aber das ist auch gut. Gedanken schaffen ja auch etwas, nämlich auch Denken. Man drängt über nach und kommt dann selbst auf die Ideen. Das wäre natürlich Blödsinn. Ja, da trifft sie möglicherweise die Falschen. Aber es hat mir geholfen. Der Hass ist auch ein Stabilitätsfaktor in dem Moment. Ich kann die nicht lieben, die mich gerade schlagen. Denn liebe deine Feinde. Okay, aber das ist sehr theoretisch, wenn man mitten im Geschehen drinsteht. Dann kann man das nicht denken.
1: Konnten Sie hinterher zu so einem Punkt kommen und haben Sie aus diesem Hass oder aus dieser starken Emotion dann auch die Impulse gewonnen, Fluchthelfer zu werden? Das ist ja der zweite Teil der Geschichte.
0: Der endete an einem ganz konkreten Tag, zu einer ganz konkreten Zeit, in einer ganz konkreten Situation, endete mein Hass abrupt, der vorher da war und zwar bis, wie ich das immer gerne gesagt habe, bis Oberkante, Unterlippe. Ich habe sie gehasst. Das war der Moment, als mein späterer Mörder in den Attentaten, die auf mich dann im Westen verübt wurden, vor Gericht stand. Endlich, nachdem sich 4 Staatsanwaltschaften geweigert hatten, Ermittlungen einzuleiten, weil, wie man mir später sagte, sie nicht glauben wollten, dass Stasi auch getötet hat.